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Instrumente für ein paar Musiker, aber eine komplette Musikrichtung für die ganze Menschheit. Dexter and the Moon Rocks bringen Steinchen vom Mond mit und ihren Grunge Rock aus Texas direkt in die Star FM Playlist mit Freakin' Out.

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Okay.

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9: Ich bin die Burner. Schönen Samstag. Freut mich, dass du StarFM eingeschalten hast. Schon mal die erste richtige Wahl an diesem heißen Samstag getroffen. Ich würde sagen, wir halten es heute wie Gary bei SpongeBob. Kennst du ja sicher die Schnecke, oder? Alles wird ganz langsam erledigt. Alles andere wäre bei der Hitze auch echt Quatsch. Außer Maximum Rock, da darf es auch mal schneller zugehen. Ich habe für dich gleich dabei die Arctic Monkeys, I Bet You Look Good on the Dance Floor. Gute Laune Song von Iggy Pop, The Passenger, und hier sind Green Day und Ballyhoo. Hab einen schönen Samstagmorgen. Lass es dir gut gehen.

0: I bet you look good on the dance floor. Die Arctic Monkeys hier bei Star FM Maximum Rock. Ja, du siehst sicher toll aus, auch wenn du komplett verschwitzt bist. Temperaturen in Deutschland ja gerade echt heftig. 41,1 Grad wurden gestern im Saarland gemessen. Neuer Hitzerekord. So heiß war es noch nie im Juni seit den Aufzeichnungen. Ja, und wir sind mitten in der Open-Air-Saison. Vielleicht gehst du heute ja auch auf ein Festival oder auf ein Konzert. Die Toten Hosen zum Beispiel, die spielen heute in Frankfurt und da werden es heute auch 40 Grad werden. Und die Hosen, die haben gestern einen ganz langen Infopost geteilt bezüglich der Hitze, also wo es Wasserstellen gibt, was man mit reinnehmen darf, Mini-Ventilatoren und Fächer zum Beispiel sind erlaubt, 0,5 Tetrapacks und so weiter. Gilt ja auch für die Band selber, ne? Wenn man bei der Hitze dann so 2 bis 3 Stunden auf der Bühne steht und sich verausgabt, also das ist für alle Seiten heftig. 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

0: Die beste aller Zeiten, die Broilers, hier bei Star FM Maximum Rock. Ja, heiße Phase gerade bei der Band. Ihre Open-Air-Tour steht ja nächste Woche an, geht dann los. Erstes Konzert in Nürnberg. Davor spielen sie heute und morgen noch ihre kleinen Warm-Up-Shows. Heute in Hamburg und morgen in Berlin. Also allen, die da die Tickets ergattern konnten und Glück hatten, wünsche ich ganz, ganz viel Spaß. Ich gehöre leider nicht dazu, ich habe es auch probiert. Aber ich freue mich dann auf die große Open-Air-Sause. Wie gesagt, geht nächste Woche Donnerstag in Nürnberg los und dann spielen sie ja auch noch in Dresden zusammen mit Social Distortion und ihr größtes Konzert dann natürlich und das größte Konzert ihrer Karriere, Heimspiel in Düsseldorf, der Ultra Bowl. Das wird sicher richtig, richtig geil. Also vielleicht sehen wir uns ja auf dem ein oder anderen Broilers Konzert. Für mich machen die einfach live unfassbar viel Spaß. Ich würde mich freuen.
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0: Things were Social Distortion hier bei Star FM Maximum Rock. Hallo NRW, schönen Samstag.
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0: An allen viel Spaß, die auf dem Mainstream Rockfest unterwegs sind. Es läuft ja seit gestern in Münster mit den Architects heute. Hollywood Undead, Suicidal Tendencies, Bloodywood, Agnostic Front, Doggy Dog, die Flatliners. Richtig geiles Line-Up. Und wenn das genau dein Sound ist, dann habe ich was für dich. Ausblick auf nächste Woche schon mal. Am Montag Converge in der Essig Fabrik in Köln. Also, da gibt's ordentlich auf die Mütze. Converge am Montag in der Essigfabrik Köln, kannst du dir schon mal vormerken. Und am Mittwoch, ganz anderes Genre, aber absolut geile Band, Dogstar, die Band um Keanu Reeves in Köln, Karlsberg, Victoria.

0: Die Tour von Dogstar läuft ja schon ein bisschen. Und ja, wirklich alle Maximum Rocker, die da schon dabei waren, waren absolut begeistert.
1: Hey, vielen, vielen Dank für das tolle Konzert von Dogstar mit Keanu Reeves. War wirklich sehr, sehr spannend, ihn zuzusehen und ihn dann mal live und in Farbe direkt vor der Nase zu haben. Spitzenmusik, hat richtig Spaß gemacht.
0: Also Dogstar am Mittwoch im Karlsberg Victoria in Köln. Dir schon mal viel Spaß und jetzt ein schönes Wochenende.

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11: Ja, mein Name ist Programm. Guten Morgen, ich bin die Börner. Start mal gemeinsam rein in diesen heißen Samstag. Ich freue mich, dass du mit dabei bist. Schön, dass du Star FM eingeschaltet hast. Jetzt gleich Maximum Rock von POD, Youth of the Nation, einer der großen Queen-Klassiker.

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0: Hier ist Starfam Maximum Rock an deinem Samstagvormittag. Ja, und die Temperaturen in Deutschland echt heftig gerade. Ich habe es vorhin schon mal erwähnt, gestern Spitzenwert im Saarland 41,1 Grad wurden da gemessen. Ja, und wir sind mitten in der Open-Air-Saison und vielleicht gehst du auch das Wochenende auf ein Festival oder gehst feiern oder bist da gerade schon. Wir haben die Woche ja bei Starfam mal über das Thema Trinkpausen bei Konzerten gesprochen. Also wie du das findest, kann die Band so ganz offiziell eine Pause einlegen, so wie man das vielleicht von Theatervorstellungen kennt oder gerade bei der WM, da gibt es ja auch die Hydration Breaks. Also die meisten Maximum Rocker finden es Quatsch.
1: Pause während dem Konzert. Nee, macht das doch einfach. Also Leute, nicht. Nee, komm.
2: Also aus Sicht der Künstler, ganz ehrlich, das, was die da oben machen, ist Hochleistungssport. Und wenn es ein langes Konzert ist und die Künstler auf der Bühne meinen, sie müssen jetzt eine Pause machen, mal kurz was trinken, völlig verständlich sollen sie machen.
3: Die Pause bei den Konzerten ist schon ein Stimmungskiller. Ich war mal bei Fallen in Reverse und da gab es, glaube ich, mehrere unangekündigte Pause von Minimum 15 bis 20 Minuten mitten im Konzert, ohne jegliche Erklärung dazu. Und die Leute konnten das auch nicht nachvollziehen und nicht verstehen und haben dann auch gebuht und die Stimmung war dann auch weg.
0: Kann ich absolut verstehen. Also so eine längere offizielle Pause finde ich auch komisch. Dream Theater oder A Perfect Circle, die machen sowas aber. Da läuft dann so ein Countdown tatsächlich auf den Bildschirmen runter und man weiß dann, wann es wieder losgeht. Mastodon waren die Woche bei uns im Studio und die sagen zum Beispiel, kurze Pausen absolut wichtig, aber keine Hydration Breaks.
4: I hope I'm able to hydrate, but you know, I think it's important to have breaks a little bit here and there, 30 seconds or so. For people to catch their breath and give their ears a rest for a second. But yeah, no hydration breaks, no.
0: Wie stehst denn du dazu? Also findest du so offizielle Pausen bei Konzerten, Hydration Breaks gut oder denkst du dir, nee, also brauche ich wirklich nicht? Gern deine Meinung reinschicken hier ins Studio zu mir. 0800 0303 666.

Ryan Fallon hat die richtige Medizin gefunden. Gute Musik. Neben The Gaslight Anthem ist er endlich auch wieder solo mit seiner Band Painkillers zu hören. Musikmedizin to go in der Star FM Playlist. Ryan Fallon and the Painkillers mit Better Before. 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

0: Before, die neue von Brian Fallon, das ist der Frontmann von The Gaslight Anthem, hat ja ein neues Soloalbum angekündigt. Not Bad for New Jersey heißt es. Kommt dann am 10. September raus und er kommt auch wieder zu uns. 4 Termine sind angekündigt, ganz frisch jetzt. Am 2. November in der Live Music Hall in Köln, dann am 3. November im Kesselhaus in München, am 4. November im Astra in Berlin und dann nochmal am 6. November in Hamburg. Ich habe mir meine Tickets die Woche im Presale geholt. Ich habe 44 € bezahlt. Der offizielle Vorverkauf ist gestern gestartet.
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0: Die Lowlifes mit Loser an deinem Samstagvormittag hier bei Star FM Maximum Rock. Wir müssen noch mal über gestern reden.
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0: Ja, von wegen Sommerloch. Wir Maximum Rocker können uns gerade richtig glücklich schätzen. So viele neue Platten und Singles. Wirklich für jedes Rock-Genre ist da was dabei, die gestern rauskommen. Muse haben gestern The Wow Signal veröffentlicht, ihr 10. Studioalbum.

Viele, viele der Songs gab es ja vorher schon, wurden ja so im Laufe des Jahres, möchte ich fast schon sagen, veröffentlicht. Also Muse mit neuem Studioalbum, The Wow Signal heißt es, ihr 10. Studioalbum mittlerweile. Auch von Fury in the Slaughterhouse gibt es seit gestern was Neues, Changes, ihr bereits 15. Studioalbum.

ganz klassischer Fury-Sound. Ja, noch nicht so lange im Geschäft wie Fury, aber mindestens genauso erfolgreich sind The Pretty Reckless. Da kam gestern das 5. Studioalbum raus. Dear God heißt das Ganze.

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1: Ja, das war noch lange nicht alles. Metallica haben die Reload nochmal neu veröffentlicht. Die gibt's jetzt als Limited Deluxe Edition. Dann gab's gestern noch neue Singles von den Rolling Stones, Jello's Lover. Für die Punkrock-Fraktion, es gibt einen neuen Song von Itchy. I just don't know what I should Auch ein sehr schönes Video dazu auf ihren Socials gestern veröffentlicht. Itchy, Bleeding Hearts and Heart Attacks heißt der neue Song. Ja, und Fahrt in Urlaub hat gestern auch nochmal einen neuen Song rausgehauen. Da wird es ja bald ein Soloalbum geben. Sein neuer Song heißt See.

Klassischer Fahrt in Urlaub, oder? Geile Zeiten für uns Maximum Rocker. Viel neue Musik gestern erschienen am New Rock Friday. Gibt natürlich immer einen Überblick hier bei Star FM Maximum Rock.

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14: 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Ich bin die Börner. Ich freue mich, dass du eingeschalten hast und Star FM hörst an deinem Samstagvormittag. Mir fällt das Denken ehrlich gesagt gerade ein bisschen schwer bei der Hitze. Aber ich glaube, da geht es uns allen ähnlich, oder? Ja, ich hoffe, du hast auch alles, was du irgendwie erledigen wolltest oder musst, hast du schon irgendwie hinter dich gebracht. Ich habe jetzt Maximum Rock für dich, gleich die Queens of the Stone Age dabei. No One Knows, für mich immer noch einer der geilsten Songs der Band. Billy Idol für die Classic Rock Fraktion Rebel Yell. Und für alle, die auf aktuellen Maximum Rock stehen, hier sind Måneskin und Honey, Are You Coming? Schönen Samstagvormittag.

0: Queens of the Stone Age, No One Knows, hier war Star von Maximum Rock. Bald auch wieder bei uns in Deutschland, sind ja als Supportband bei den beiden System of a Down Konzerten in Düsseldorf und in Berlin dabei.
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0: Da ist es auf jeden Fall richtig angenehm gerade im Kino. Also da kann man sich hinverziehen, da ist schön dunkel und schön kalt, wenn die Klimaanlage funktioniert und da nicht aussetzt. Und seit dieser Woche läuft ja der hier im Kino.
2: I'm a Supergirl.
0: Sorry, das ist einfach eine Steilvorlage. Ja, nicht Rayman, aber Supergirl. Wer die Geschichte von Supergirl nicht kennt, die Figur tauchte erstmals 1959 auf. Dann gab es den ersten Supergirl-Kinofilm 1985. Der war aber so schlecht, dass man 40 Jahre lang keine weitere Verfilmung mehr gemacht hat. Spoiler, der zweite Teil ist viel besser. Hier kommt das Urteil der Star-FM-FilmkritikerInnen.
3: Ich würde dem Film 4 von 5 Sternen geben. Es hat einfach total Spaß gemacht, den Film zu sehen. Er war nicht zu langatmig. Es gab coole Weltraumszenen. Deshalb würde ich den auf jeden Fall auch im Kino anschauen.
4: Wir fanden es total cool, dass DC eine neue Superheldin mit an Bord hat. Und als Highlight fanden wir tatsächlich Jason Momoa als Lobo. Der hat diese Rolle echt super gespielt. Wir hatten super viel Spaß mit dem.
5: Der Film ist auf jeden Fall sehr, sehr, sehr, sehr gut. Also er macht viele Sachen richtig. Man hat viele unterschiedliche Story, Stränge, unterschiedliche Standorte. Es ist nicht so monoton wie bei Superman, wo man nur die Erde als Standort hat. Man hat noch ein paar interessante andere Sachen.
3: Jeder, der einen Hund hat, so wie ich, versteht Supergirl auf jeden Fall und würde sich bestimmt auf die gleiche Mission begeben, um seinen Lieblingsfreund zu retten. Und Supergirl fand ich eh mega sympathisch, weil sie nicht das perfekte Girl-Mädchen war, sondern einfach ein paar Ecken und Kanten hatte und echt witzig war.
4: Von der Story her waren es wenige Überraschungen. Es war halt so ein Standard-Superheldenfilm. Hat auf jeden Fall trotzdem sehr viel Spaß gemacht und er war nicht so ernst wie andere DC-Filme, wie zum Beispiel Batman.
5: Die Story an sich ist ganz, ganz nett. Was der Film auf jeden Fall sehr, sehr gut kann, ist, dass es einfach ein Action-Feuerwerk ist und hat auf jeden Fall sehr, sehr viel Spaß gemacht und wenn eine gute Anlage dabei ist, dann macht er richtig Bock.
4: Also wir fanden ihn auf jeden Fall richtig cool zum Anschauen, würden ihn auch weiterempfehlen. Danke für die Kinotickets und den coolen Abend.
0: Immer gern. Danke fürs tolle Feedback. Du hast es gehört, unsere FilmkritikerInnen fanden Supergirl richtig gut. Und nächste Woche kannst du den Job bei uns übernehmen, immer donnerstags hier bei Star FM Maximum Rock.

0: Breaking Benjamin, Angels Fall, hier bei Star FM Maximum Rock. Ganz Deutschland schwitzt, es kommen ja täglich neue Hitzerekorde rein. Im Saarland gestern 41,1 Grad, heftig. Wie handhabst du das gerade?
1: Ich bleib cool, ich habe einen Pool zu Hause.
0: Ja, Sabine hat eine andere Lösung.
2: Ich bin ein Kellerkind. Ich sitze den ganzen Sommer im Keller und würde am liebsten am Südpol überwintern.
0: Es hilft jetzt zwar nicht gegen die Hitze, aber es sieht gut aus. Und naja, also zumindest gegen Sonne im Gesicht und auf dem Kopf hilft es schon. 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
6: Ich bin die Börner. Schön, dass ich dich heute durch diesen Morgen, durch diesen Samstagvormittag begleiten durfte. Eine Stunde haben wir jetzt noch gemeinsam hier, bevor dann T-Bone mit seinen Heroes übernimmt ab 12.45 Uhr. Und ich habe in der nächsten halben Stunde noch aktuellen Maximum Rock dabei. Evanescence, Who Will You Follow? Van Halen, das ist ein Rock-Klassiker. Panama, den hörst du gleich nach den All-American Rejects. Dirty Little Secret, ich wünsche dir einen schönen Samstag, ein schönes Wochenende.

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0: Maximo Park, Books from Boxes an diesem Samstagmittag. Hier ist StarFM Maximum Rock mit über 40 Grad die Tage in Deutschland. Und wir sind ja mitten in der Open-Air-Saison. Ich meine, vielleicht gehst du ja heute auch auf ein Konzert oder bist gerade auf einem Festival unterwegs. Die Toten Hosen zum Beispiel, die spielen heute in Frankfurt und da werden es auch 40 Grad und die haben gestern noch einen langen Infopost geteilt bezüglich der Hitze, also wie man sich verhalten soll, wo es die Wasserstellen gibt, was man mit reinnehmen darf, Mini-Ventilatoren und Fächer sind erlaubt oder 0,5 Tetrapacks und so weiter. Gilt ja auch für die Band selber. Ich denke es mir immer, die stehen ja da selber bei Hitze 2 bis 3 Stunden auf der Bühne und verausgaben sich und geben alles. Das ist schon heftig. Also ja, an der Stelle einfach mal aufeinander aufpassen, damit es allen gut geht. 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Ich möchte dich nochmal auf den Feel Good Monday hinweisen. Deine Tickets für die Trink aus, wir müssen gehen Tour mit persönlicher Einladung von Campino.
1: Ja, alle, die uns wohlgesonnen sind da und StarFM hören, Campino von den Toten Hosen, wir freuen uns unendlich, wenn ihr uns besuchen kommt auf der Tour. Wir versprechen euch, wir feuern aus allen Rohren, es soll eine Riesenfete werden und kommt also mit der richtigen Laune an und lasst es eine lange, laute Nacht werden für uns.
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0: Wir kommen zum Wetter. Stabiler Hochdruck im Westen und richtig heiß in NRW.
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0: Hallo NRW, schönen Samstag.
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0: An allen viel Spaß, die auf dem Mainstream Rockfest unterwegs sind. Es läuft ja seit gestern in Münster mit den Architects heute. Hollywood Undead, Suicidal Tendencies, Bloodywood, Agnostic Front, Doggy Dog, die Flatliners. Richtig geiles Line-Up. Und wenn das genau dein Sound ist, dann habe ich was für dich. Ausblick auf nächste Woche schon mal. Am Montag Converge in der Essigfabrik in Köln. Also, da gibt's ordentlich auf die Mütze. Converge am Montag in der Essigfabrik Köln, kannst du dir schon mal vormerken. Und am Mittwoch, ganz anderes Genre, aber absolut geile Band, Dogstar, die Band um Keanu Reeves in Köln, Karlsberg, Victoria.

0: Die Tour von Dogstar läuft ja schon ein bisschen. Und ja, wirklich alle Maximum Rocker, die da schon dabei waren, waren absolut begeistert.
1: Hey, vielen, vielen Dank für das tolle Konzert von Dogstar mit Keanu Reeves. War wirklich sehr, sehr spannend, ihn zuzusehen und ihn dann mal live und in Farbe direkt vor der Nase zu haben. Spitzenmusik, hat richtig Spaß gemacht.
0: Also Dogstar am Mittwoch im Karlsberg Victoria in Köln. Dir schon mal viel Spaß und jetzt ein schönes Wochenende.

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7: Hey, die Heidi Holy T-Bone hier. Letzte Woche mein Pulver habe ich verschossen bei dem heißen Wochenende. Ich habe ja nur Songs mit Bezug auf Sommer und Hitze gespielt. Und siehe da, dieses Wochenende wird noch heißer. Ums Schwitzen kommt man nicht drum herum. Dabei hilft mir der Mann, der gerade bis Juli durch Europa tingelt, Alice Cooper. Ende Juli kommt sein Studioalbum Boxset auf den Markt. August ist er dann mit seinen Hollywood Vampires unterwegs. Und im Herbst dann seine Autobiografie Devil on My Shoulder inklusive Q&A Booktour durch den UK. Ende November, Anfang Dezember macht er dann eine Residenz in Las Vegas. Und nur das zu erzählen, bringt einen ins Schwitzen, ne? Nun lassen wir die Gitarren sprechen aus dem Jahr 1991. Feed My Frankenstein von Alice Cooper. 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
12: Hey, die Heidi Howdy, T-Bone hier. Mir ist ja gerade aufgefallen, dass ich der ein oder andere Coversong in der Playlist habe heute. Bisher nur alte Blues-Tracks, die erst als Cover richtig große Hits geworden sind. Nun was ein wenig aktueller, auch wenn es aus dem Jahr 1978 ist und damit fast 50 Jahre alt. Sammy Hagar hat ja nach seiner Zeit als Sänger von Montrose und vor Van Halen eine ziemlich erfolgreiche Solokarriere gestartet. 1978 hat er den Song I've Done Everything For You als Single veröffentlicht, was relativ unbemerkt blieb. Dann 3 Jahre später hat Rick Springfield den Song auf seinem Durchbruchalbum gepackt und wurde nach dem Erfolg von Jesse's Girl zu einem Top-10-Hit. Neulich auf Instagram habe ich ein paar Videos von Rick Springfield gesehen. Ich muss sagen, Hut ab. Der Junge ist inzwischen, ich glaube, 77 und macht eine unglaubliche Figur auf der Bühne. Nicht nur ist die Stimme noch da, sondern er sieht fitter aus als die meisten 30-Jährigen. Und hier ist er mit I've Done Everything For You, Rick Springfield.

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4: Hey, die Honey-Hody, T-Bone hier. Wir baden gerade in L.A.-Wetter. Also können wir auch L.A.-Mucke dazu spielen. Eine Band, die mir sofort einfällt, wenn ich an L.A.-Bands denke, Warrant. Ende der 80er, Anfang der 90er hatten sie ihre Glanzzeit gehabt, aber so wie ich sehe, immer noch aktiv. Gerade auf Turn Up the Good Times Tour 2026 findet alles in den USA statt. Und man fragt sich, ob das dann alles wirklich so gut sein kann ohne Janie Lane. Er war es, was eigentlich Warrant ausgemacht hat. Ich habe meine Zweifel. Janie haben wir ja schon vor 15 Jahren verloren. Er ist August 2011 an einer akuten Alkoholvergiftung gestorben. Er wurde nur 47. Die erste kommerzielle Erfolge haben Warrant 1989 mit Down Boys gefeiert. Aus dem Debütalbum Dirty, Rotten, Filthy, Stinkin' Rich. Und hier ist der Song.

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12: Hey, die Heidi Hody, T-Bone hier. Ich hätte nicht erwartet, dass es noch heißer wird. Ein paar von meinen Summer-Songs von letzter Woche hätte ich mir aufheben können. Aber der heißen Rock geht ja nie aus. Die Herzen der Giant-Fans sind jetzt kurz aufgeflammt, weil Giant in diesem Jahr mit ihrer Reunion-Schlagzeilen gemacht haben. Aber nur um bei den Frontiers Rock Festival in Italien zu spielen. Vor einem Jahr haben Giant das Album Stand and Deliver veröffentlicht, was allerdings nicht an die Erfolge von vor 25 Jahren anknüpfen konnten. Vielleicht, weil der geniale Dan Huff nicht dabei war. Hier jetzt You Will Be Mine aus dem 3. Giant-Album, das letzte Studioalbum mit Gitarrist und Sänger Dan Huff aus dem Jahr 2001.

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11: Hey, die Heidi Hody, T-Bone hier. Ich weiß nicht, wie es dir geht, aber ich verbinde solche Temperaturen, die wir gerade in Deutschland erleben, mit Indien. Ja, dort kann es ja gut und gerne 50 Grad werden. Also die Inder können ja wahrscheinlich nur über unsere Wetter schmunzeln. Wie sie auf die Musik von Aerosmith reagieren, kann ich nur spekulieren. Aber ich weiß, dass die Hindu-Community not amused war 1997, als die Band das Album Nine Lives veröffentlicht haben. Das Originalcover zeigt ein heiliges Krishna-Motiv als katzenköpfiger Rockbild. Und das fanden viele Hindus respektlos. Ja, die Band hat ja schnell reagiert und das Cover geändert. Musikalisch bleibt ja Track 4 unter indischen Einfluss allerdings. Taste of India passt auf jeden Fall zu dieser Hitze und zeigt, dass Aerosmith mehr drauf haben als nur Crazy, Crying oder Walk This Way.

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1: Hey, die Heidi Hody, T-Bone hier. Ich sage Free und die meisten Rockfans antworten mit All Right Now. Was auch logisch ist, es ist der Free-Song mit dem größten Wiedererkennungswert. Aber die Band um Sänger Paul Rodgers hatte viel mehr auf dem Kasten. Auf dem sechsten und letzten Free-Album haben sie gezeigt, dass sie auch bis zum bitteren Ende geniale Rocksongs schreiben konnten. Aber es war ja auch klar, dass Free nicht mehr so weitermachen konnten. Mitbegründer, Bassist und Co-Songwriter der Band Andy Frazier hat ja die Band schon längst verlassen. Und Ausnahmegitarrist Paul Kassoff war mit den Drogen beschäftigt und nicht mehr so verlässlich. Sänger Paul Rodgers und Schlagzeuger Simon Kirk wurden bald eine neue Rock-Sensation gründen. Ja, Bad Company, du hast es richtig erraten. Aber erstmal wollten sie Free beenden mit einem Kracher. Und hier ist es, Wishing Well.

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8: Hey, die Heidi Holy T-Bone hier. Letztes Wochenende war heiß. Dieses Wochenende ist heißer. Ob nächstes Wochenende am heißesten wird, bleibt noch abzuwarten. Die Temperaturen im Rockbereich bleiben allerdings konstant heiß. Die Schweizer können mehr als nur Schokolade und geheime Bankkonten. Rocken können sie auch, ne? Die Band Gotthard ist eine feste Größe der Rockszene. Seit ihr Debütalbum 1992, quasi über Nacht, sind sie zum Stars geworden. Geholfen hat, dass sie Hush von Deep Purple gecovert haben. Mir ist klar, dass Hush eher selbst eine Covernummer ist, im Original von Joe South, aber Gotthard haben sich eindeutig an die Deep Purple Version orientiert. Wobei, und das muss man betonen, sie waren ja nicht faul und haben alles nachgeahmt. Nein, sie haben was Eigenes draus gemacht und wenn ich ehrlich bin, gefällt mir die Gotthard Version von Hush am besten. Und hier ist es.

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9: Hey, die Honey Holy T-Bone hier an diesem bisher heißeste Wochenende in diesem Sommer. Der ist erst eine Woche alt. Mal sehen, wie sich das Ganze entwickelt. Jedenfalls werden Klimaanlagen in Deutschland immer beliebter. 1988 hat ja Runaways-Legende Lita Ford einen ganz großen Solo-Moment gehabt. Und zwar mit Kiss Me Deadly aus ihrem zweiten Album Lita. Nur das Duett mit Ozzy Osbourne war größer. Ein Song, wo man schon nach dem ersten Ton erkennt, wo es lang geht. Und wenn wir Glück haben, bekommen wir eine neue Scheibe von Lita im Herbst. Wir halten dich auf den Laufen. Nun, Kiss Me Deadly.
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1: Hey, howdy, T-Bone hier. Wenn wir so eine Hitze erleben, dann muss man nicht lange warten, bis das nächste Sommergewitter kommt. Mein Tipp, wenn du auf Gewitter stehst und nicht warten willst, einfach Led Zeppelin auflegen. Wenn John Bonham, der Schlagzeuger, auf die Felle haut, donnert's mächtig. Ich leg dir jetzt einen Track auf aus dem Led Zeppelin 4 Album, das berühmte Led Zeppelin 4 mit Stairway to Heaven, Rock'n'Roll und Black Dog und vieles mehr. Dieser Song wurde von den verheerenden Mississippi Flut von 1927 inspiriert, wo eine Fläche von 70.000 Quadratkilometer überschwemmt wurde. Es hat 7 Bundesstaaten in den USA in Mitleidenschaft gezogen und der Mississippi hat ab Memphis, Tennessee eine Breite von bis zu, halte ich fest, 97 Kilometer erreicht. Am Karfreitag im April hat der Spaß angefangen und es hat bis August gedauert, bis die Überschwemmungen vollständig abgeflossen waren. Zahlreiche Bluesmusiker haben die Mississippi-Flut in ihre Songs verarbeitet, unter anderem Kansas Joe und Memphis Minnie.

Ja, was die aufkeimende Delta-Blues-Genre einen richtigen Schub gegeben hat damals. When the Levee Breaks haben Led Zeppelin nicht nur gecovert, sie haben ja was Eigenes draus gemacht. Und wenn man die Hintergründe kennt, dann wirkt der Song ja noch bedrohlicher. Hier ist When the Levee Breaks von Led Zeppelin.

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11: Hey, die Heidi Hody, T-Bone hier. Sommersongs ohne Ende habe ich dir letzte Woche aufgelegt, um den Sommer einzuleiten. Und dabei hat das Wetter gut mitgespielt. Jetzt ist er eine Woche alt und es wird noch eine Schippe draufgelegt mit Temperaturen bis 40 Grad. Mein Gott, ich lege ja noch eine Rockschippe drauf. Einen Regenbogen bekommt man ja eigentlich nur, wenn es geregnet hat. Und es wird auch gleich Gitarrenriffs regnen von Rainbow. Und zwar aus dem 81er Album Difficult to Cure mit Joe Lynn Turner am Gesang. In Can't Happen Here zeigt sich Rainbow ungewöhnlich politisch. Die Lyrics drehen sich ja um Umweltstress, Überwachung, Grenzen und das Gefühl, dass jederzeit irgendwer die Lunte zünden könnte. In Can't Happen Here zeigt sich Rainbow ungewöhnlich politisch. Die Lyrics drehen sich um Umweltstress, Überwachung, Grenzen und das Gefühl, dass jederzeit irgendwer die Lunte zünden könnte. In 45 Jahren hat sich die Lage der Welt scheinbar nicht verändert. Ich fand diesen Song immer geil und könnte es auf Dauerschleife hören. Here's Rainbow mit Can't Happen.

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12: Hey, hi, Jody, T-Bone hier. Brutzeln bei Temperaturen bis zu 40 Grad in Deutschland. Ich kann dir leider keine Abhilfe schaffen. Im Gegenteil, die heiße Scheiben, die ich auflege, erzeugen noch mehr Hitze. Sorry, not sorry. 1985 war die Band Dokken auf der Überholspur. Sie haben ihr drittes Album Under Lock and Key veröffentlicht, was 67 Wochen lang in den US-Charts war. Eine Genugtuung für Gitarrist George Lynch, der zweimal um ein Haar Gitarrist für Ozzy Osbourne geworden wäre. Beim ersten Mal wurde er von der legendären Randy Rhoads ausgestochen. Und nach Randys Tod war er dann wieder Favorit, um Ozzys Gitarrist zu werden. Doch als Jackie Lee vorstellig wurde, wurde George auf die Stelle gefeuert. Blöd für George Lynch, aber Win-Win für Rockfans. Ozzy hat uns weitere Meilensteine geliefert und Dokken hat ihren Platz in die Sonne auch gefunden und mit It's Not Love sich ganz fest mit der 80er Jahre Rockszene verankert.

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1: Hey, die Handy Hody, T-Bone hier. Judas Priest arbeiten zurzeit an einem neuen Album, sind auf Festivals unterwegs. Unter anderem steht ja Wacken noch an und haben letzte Woche eine Best-of veröffentlicht. Das schreit nach Spiel mich. Sänger Rob Heifer hat ja schon mal erzählt, dass das 10. Album Turbo von Priest eine Art Hassliebe erzeugt hat. Altfans und Kritikern waren ein wenig entsetzt. Die zwei Gitarrengötter Glenn Tipton und KK Downing haben ja über die gesamte Platte mit Gitarren-Synthesizer, die damals ja ziemlich neu waren, rumgespielt. Sie klangen auch teilweise wie Keyboards. Meine Keyboards, ne? Auf eine Judas Priest-Scheibe. Überhaupt, also der poppige Sound hat ja vielen abgetönt. Wollen die wie Poison klingen? Unglücklich, Poprock pur, eine Ansammlung von Weichspülernummern. Das sind nur ein paar der Kommentare von damals. Ja, aber ein Song hat allen überzeugt. Turbo Lover, der wird auch nach 40 Jahren immer gerne gehört. Und hier ist es jetzt.

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9: Hey, die Heidi Hody, T-Bone hier. Wie gesagt, letzte Woche mein Pulver verschossen bei dem heißen Wochenende. Habe nur Songs mit Bezug auf Sommer und Hitze gespielt. Und siehe da, dieses Wochenende wird noch heißer. Also ums Schwitzen kommen wir ja nicht drum herum. Besonders, wenn ich Kracher von Extreme auflege. Und viele werden lachen und denken, More Than Words soll mich ins Schwitzen bringen. Das verstehe ich. Ich meine, More Than Words war 1990 ein riesen Radio-Hit für Extreme. Aber wenn du die ersten 4 Songs auf dem Album reingezogen hättest, wären dir die Ohren weggeflogen und More Than Words hättest du gar nicht wahrnehmen können. More Than Words ist Track 5 auf dem 2. Extreme-Album Porno Graffiti. Direkt davor, also Track 4, ist eine Explosion aus Metal und Funk, komplett mit Bläser und unglaublicher Gitarrenarbeit von Nuno Bettencourt. Das Solo wurde sogar von Brian May himself, ja, Brian May von Queen, als Meilenstein der Rockgeschichte gefeiert. Also Gitarrenkino auf Champions League Niveau oder WM Niveau. Jetzt von Extreme mit Get the Funk Out.

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4: Hey, die Idioti, T-Bone hier. Wir können ja doch noch ein wenig das Tempo rausnehmen. Aber bloß nicht die Feuerzeuge rausruhen. Es ist viel zu heiß. Nach The Final Countdown hätte Europe ja auch einfach nochmal die ganz großen Stadionsirenen auspacken können. Haben sie aber nicht. Open Your Heart auf Out of This World von 1988 zeigt die Band deutlich melodischer, ja auch weicher und trotzdem komplett auf großen Hallen geeicht. Und für Gitarren-Nerds ist Open Your Heart fast ein kleiner AB-Test. Ja, die Nummer gab's auch schon 1984 auf Wings of Tomorrow mit John Norum an der Gitarre und dann nochmal auf Out of This World mit Key Marcello. Heißt gleicher Joey Tempest-Song, aber zwei verschiedene Europe-Epochen und zwei anderen Gitarren-Visitenkarten. Hier sind Europe mit Open Your Heart und Key Marcello an der Gitarre.

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1: Hey, die Heini Hody, T-Bone hier. Es gibt tatsächlich Maximum Rocker, denen es nicht heiß genug ist. Die könnten ja doch ein paar Grad mehr vertragen. Mit John Sykes könnte man ja immer gut einheizen. Der Ausnahmegitarrist ist meiner Meinung nach ausschlaggebend an den Erfolg von Whitesnake verantwortlich. David Coverdale-Fans mögen mich verzeihen, aber Whitesnake hatten ja bis Sykes auftauchen mit ihrem Bluesrock nur mäßig für Aufsehen gesorgt. Erst mit den Gitarrenriffs und Sound von John Sykes haben Whitesnake dann Massenaufsehen erregt. Dabei konnte John auch sehr gut singen und der sah auch noch gut aus. Selbst die Mutter von David Coverdale hat es gesehen und meinte zu ihm, Mensch David, was tust du da? Er stiehlt dir den ganzen Show. Hat er auch fast gemacht. Als Coverdale bei der Aufnahme von Album 1987 Stimmprobleme bekommen hat, musste er ein halbes Jahr das Arbeiten auf Eis legen. John Sykes hat vorgeschlagen, Coverdale zu ersetzen. Stattdessen wurde Sykes gekantet. Ja, danach hat er den Blue Murder gegründet und ein überzeugendes Debütalbum hingelegt. Und daraus jetzt mein Lieblingstrack, Black Hearted Woman von Blue Murder.

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Ryan Fallon hat die richtige Medizin gefunden. Gute Musik. Neben The Gaslight Anthem ist er endlich auch wieder mit seiner Band Painkillers zu hören. Im September gibt's das neue Album und hier das Titelstück daraus in der Star FM Playlist. Ryan Fallon and the Painkillers mit Not Bad for New Jersey.

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Wenn du dein Radio jetzt lauter machst, hörst du nicht einfach nur Turnstyle, die derzeit heißeste Liveband. Du hörst die Grammy-Gewinner Turnstyle, die derzeit heißeste Liveband in der Star FM Playlist mit Lookout.

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